0: Willkommen beim WDR 4 Radtourradio. Sie hören uns auf WDR Event, denn 4 Tage lang sind unsere Teilnehmer auf einer Tour durchs Münsterland unterwegs. 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

0: Einen schönen guten Morgen. Das WDR 4 Radtour Radio ist wieder da. Wir freuen uns auf 4 gemeinsame Tage mit Ihnen. Und wir sind Bastian Bender
1: und Reinhard Grönert. Bis Sonntagnachmittag begleiten wir die NRW Radtour durch das Münsterland mit der schönsten Musik zum Radeln, zum Fröhlichsein, 80er Klassiker, Sommerhits und viel gute Laune Musik.
0: Da wünschen wir Ihnen ganz viel Spaß und das startet hier sehr spaßvoll. Dancing with Tears in My Eyes, Ultravox.

0: Es ist Sommer, es sind Sommerferien und damit Zeit, sich etwas Gutes zu tun. In unserem Fall heißt das, es ist Zeit zu radeln und Zeit, kostenlos und draußen schöne Konzerte und Events zu erleben.
1: Das alles zusammengepackt, das ist die NRW-Radtour. Die startet heute Mittag um 12 Uhr in Dülmen, am Dülmen Beach. Da trudeln schon die ersten Teilnehmerinnen und Teilnehmer ein. Da wird also eingecheckt, jetzt bekommen alle ihre Startunterlagen und um 12 Uhr fällt der Startschuss für 1500 Radlerinnen und Radler. Bis Sonntag werden 215 Kilometer zurückgelegt und das Münsterland wird erkundet.
0: Und damit das Radeln noch mehr Spaß macht, liefern wir von WDR 4 das passende Musikprogramm. Wir nennen es das WDR 4 Radtourradio und das können Sie hier auf WDR Event bis Sonntagnachmittag um 16 Uhr hören. Mein Name ist Reinhard Grünert.
1: Und ich bin Bastian Bender und ich freue mich sehr, Sie auch als Moderator unseres WDR 4 Sommer Open Airs zu begrüßen. Das machen wir ja noch 3 Abende lang. Also ein richtig schönes, langes, gemeinsames Wochenende steht uns bevor. Freue ich mich auch, wenn wir uns persönlich treffen. Oder hier im Radio, ist ja auch nett, ne? Also, schönen Donnerstag für Sie alle.
0: Und hier ist Nick Kershaw, Wouldn't It Be Good?

0: Lange nicht gehört und immer wieder schön. Dafür ist das WDR4 Radtourradio gut. Ottawan und Hands Up.
1: Und wir verlieren hier nicht an Tempo. Take That jetzt für Sie. Could It Be Magic?

0: Gleich drei Nummer 1 Hits haben sie im Gepäck, dazu unbändige Spielfreude und ganz viel Stimmung. Rednecks Freitag in Münster.
1: Und dann Samstagabend echte 80er Superstars auf der Bühne. Mark Almond, Johnny Hates Jazz und Sidney Youngblood. Und egal, ob sie mitradeln oder nicht, der Eintritt am Abend zu unserem WDR 4 Sommer Open Air ist immer frei. Hier sind die 80er zum Strampeln oder auch Autofahren, je nachdem, wo sie uns hören. The Way to Your Heart, Soul Sister.

0: Sie fühlen sich ein bisschen alt in 3, 2, 1. Das WDR4-Ratto-Radio auf WDR-Event. Vor 10 Jahren haben wir das aus der Taufe gehoben. Ich bin selber ein bisschen schockiert, wenn ich sage. Und seitdem begleitet es unsere Teilnehmer der NRW-Ratto auf ihrer Reise durch das wunderschöne Nordrhein-Westfalen.
1: In diesem Jahr radeln wir einen großen Rundkurs, der gleich um 12 Uhr in Dülmen startet und dann Stationen in Lünen, Warendorf oder Münster vorsieht. Überall gibt es Interessantes zu entdecken, denn die NRW-Ratto ist ein Gemeinschaftsprojekt von WDR4, von Westlotto und von der NRW-Stiftung.
0: Diese Stiftung ist Expertin für schöne Bauwerke, für landschaftliche Besonderheiten, für Denkmäler. Sie pflegt die und finanziell fördert sie. Und das Geld, das zur Förderung notwendig ist, da schließt sich jetzt der Kreis, das stammt in großen Teilen aus den Einnahmen von Westlotto. Denn als staatlicher Lotterieveranstalter haben sie auch die Aufgabe, das Gemeinwohl bei uns in Nordrhein-Westfalen zu fördern. 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
1: Mehr zu diesen Stiftungsprojekten an der Strecke später oder Sie schauen jetzt schon schnell auf nrw-radtour.de. Musikalisch geht's für uns weiter mit einem echten Disco-Klassiker von Big Fun, Blame It on the Boogie.

0: Hier ist das WDR 4 Radio auf WDR Event mit
1: Bastian Bender
0: und mit Reinhard Grünert. Ein besonderer Moment bei jeder NRW-Radtour ist der erste Startschuss. Gleich um 12 Uhr wird er am Dülmen Beach fallen. Warum ist das ein besonderer Moment, Basti?
1: Also erstens, weil meine Schwiegereltern in Dülmen wohnen. Deswegen, dass ja meine Radtour so ein bisschen ist. Und das ist einfach wunderschön zu sehen, entweder von innen oder von außen, wenn so rund 1500 Radlerinnen und Radler unterwegs sind. Das ist so ein riesiger, nicht endender, klingelnder Radlindwurm, der sich in Bewegung setzt. Und die werden natürlich super abgesichert. Wir haben ein großes Polizeiaufgebot dabei. Die fahren auf Motorrädern unter anderem mit. Sogenannte Führungsfahrzeuge sind das. Und die ebnen den Weg. Und außerdem haben wir zwei große Lautsprecherboxen an Bord und von denen aus ist dann das Radioprogramm zu hören, denn mit Musik geht ja alles besser.
0: Das klingt nach einem Plan oder nach einer guten Melodie.

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0: Madonna singt und der Startschuss ist gefallen. Die NRW-Radtour 2026 ist auf der rund 215 Kilometer langen Rundstrecke von Dülmen über Lünen, Münster und Warendorf zurück nach Dülmen. Tourmoderator Björn Sassenroth begleitet die Teilnehmer und wir beide, wir sind
1: Bastian Bender
0: und Reinhard Krönert, steuern das Radtourradio dazu.
1: So, und jetzt ein ganz besonderer Gruß an alle, die uns wirklich auf dem Fahrrad zuhören. Könnt ihr uns hören? Das ist jetzt das Dumme, ne? Wir hören es ja nur in eine Richtung gerade, aber wir stellen uns jetzt vor, dass 1500 Menschen jubeln, denn neben diesen großen Beschallungsfahrzeugen haben unsere Radlerinnen und Radler auch gerne mal so ein kleines DAB Plus Radio am Lenker und damit haben sie die beste Musik zum Radfahren immer dabei, also ganz viel Spaß.
0: Und das kann auch Rock'n'Roll sein, jetzt von Status Quo.

0: 70er Disco Sound von La Bionda, One for You, One for Me.
1: Hören Sie hier im WDR4 Radtour Radio für alle, die gerne schöne Musik hören und ganz, ganz besonders für all diejenigen, die jetzt gerade mit WDR4 unterwegs sind, von Dülmen zum ersten Pausenort bei der NRW Radtour 2026. Das ist die Burg Lüdinghausen in, Sie ahnen es, Lüdinghausen.
0: Und das hier ist besonders gut zum Strampeln geeignet. Hier ist Tom Jones und Sexbomb.

0: Fröhliche 80er im Rattoradio. Bananarama, Robert De Niro is waiting. Ja, Fahrradfahren macht einfach Spaß. Erst recht in dieser wunderbaren Gemeinschaft der NRW Radtour. WDR4 wünscht ein grandioses, langes und vor allen Dingen ein sonniges Wochenende.
1: Und wir haben den passenden Soundtrack dazu. Jetzt die Rubettes, Sugar Baby Love. Damit laufen die Knie wie eine frisch geölte Kette.

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1: Mit Bastian Bender.
2: Und ich bin Reinhard Krönert und wir freuen uns, dass Sie mit dabei sind.

0: Ja, Sie merken das doch, das ist ja gar nicht das Original von Love is in the Air. Nee, es ist die Zusammenarbeit von John Paul Young mit Milk and Sugar.
1: Wir spielen 80er-Klassiker, Sommerhits und gute Laune-Musik im WDR 4 Radtourradio. Bis Sonntagabend hier auf WDR Event. Wunderbar zu hören über DAB+, aber natürlich auch im Netz oder über die WDR 4 App. Und gleich ist schon die erste Pause angesagt. Das geht heute schnell. Ja. Wir stoppen auf der Burg Lüdinghausen in Lüdinghausen für 90 Minuten. Und bis dahin, Rock geht immer, auch deutschsprachiger Rock von Heinz-Rudolf Kunze. Hier ist sein erster großer Riesenhit, Dein ist mein ganzes Herz.

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0: Barbara Streisand lässt grüßen, Gotta Go Home, das war das Original Boney M. Bei uns geht mit Musik alles besser, tatsächlich mehr als eine Binsenweisheit, es stimmt einfach.
1: Ja, wir halten hier die Spannung, hier ist das WDR 4 Radtourradio mit
0: Reinhard Grünert
1: und Bastian Wender und jetzt die Frau mit dieser Superstimme hat letztens auch einen Hebel gerührt, will ich schon fast sagen, Anastasia, I'm Out of Love.

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0: Wir spielen September im späten Juli. 70er von Earth, Wind and Fire. 1500 Radler sind es knapp, am Freitag sogar noch ein bisschen mehr. Die sind teilweise bis Sonntag unterwegs bei unserer NRW-Radtour und hier gibt es die passenden Hits zum Strampeln. Sie hören das WDR4-Radtour-Radio.
1: Und gerade ist Pause auf der Burg Lüdinghausen in Lüdinghausen. Aber auch dabei darf die musikalische Untermalung natürlich nicht fehlen. Es gab eine spannende Coverversion von Hella von Sinnen. Das hieß damals Mein Coming Out. Das Original ist allerdings von Diana Ross und das kommt jetzt. I'm Coming Out.

0: zwei Brüder aus Italien, sie nennen sich Oliver Onions und das war ihr TV-Mega-Hit Orsowei.
1: Hier ist das WDR 4 Radtour-Radio auf WDR Event. Die NRW Radtour macht ja gerade Pause. Ist eine erste Erholung für unsere Radler auf der Burg Lüdinghausen in Lüdinghausen.
0: Musikalisch wird sich gar nicht erholt. Jetzt geht's weiter mit Cameo und World Up.

0: wummert so schön, wenn sie es laut drehen. Barry White, You See the Trouble with Me im WDR 4 Radtourradio. Noch ist ja Pause für unsere Radfahrer.
1: Und das ist eine gute Möglichkeit für uns, allen, die jetzt zu Hause oder im Auto zuhören, den Hinweis zu geben, dass auch Sie herzlich eingeladen sind, live dabei zu sein. Denn wenn die Radtour heute Abend ihren ersten Übernachtungsort erreicht, dann wird richtig gefeiert. Und zwar in Lünen. Die WDR 4 Bühne steht auf dem Willy-Brandt-Platz direkt unter dem großen Hochhaus-Rathaus. 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Hier können Sie feiern, tanzen, Spaß haben und vor allen Dingen Live-Musik genießen mit unserer wunderbaren WDR 4 Band.
2: Hallo, ich bin Reggie Jennings und bin der neue Sänger von den WDR 4 Band. Ich freue mich riesig, euch zu sehen am 30. Juli. Bis dann.
0: Unser Sänger Reggie, der hat schon so eine schöne Stimme, wenn er spricht. Was meinst du, wie gut das klingt, wenn er später singt?
1: Ich bin sehr gespannt. Heute feiern wir die große Premiere.
0: 20 Uhr live auf unserer Bühne und hier im WDR 4 Radtourradio. Jetzt Musik von Joachim Witt.

0: Lange nicht gehört und immer wieder schön 70er-Jahre-Musik von Barry Blue, Dancing on a Saturday Night.
1: Sie hören das WDR4-Radtour-Radio, das offizielle Musikprogramm zur NRW-Radtour. Jetzt mit einem Mann, der kann mit einer großen Band spielen, aber auch ganz alleine mit der Gitarre. If I Was von Meteor.

0: Hier ist das WDR 4 Radtour Radio.
1: Mit Reinhard Grönert und mit Bastian Bender wünschen einen schönen Nachmittag.

0: große Durchbruch für ABBA Waterloo hier im WDR 4 Radio auf WDR Event. Die Pause auf der Burg Lüdinghausen in Lüdinghausen ist beendet. Unsere 1500 Radlerinnen und Radler strampeln wieder.
1: Dann sollten wir auch musikalisch wieder ordentlich aufdrehen. Jetzt ein Song, der startet so ganz langsam und dann können wir so langsam ein bisschen schneller strampeln. Das ist der Sinn und Zweck vom WDR 4 Radio. Energie geben beim Fahrradfahren. Hier sind die Pet Shop Boys, West End Girls.

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0: Der Soundtrack zum Fahrradfahren, der Soundtrack für einen Mini-Urlaub, Boney M, Hooray, Hooray, It's a Holiday. Sie sind beim NRW-Radtourradio von WDR 4. Unsere 1500 Radlerinnen und Radler werden bald in Lünen erwartet.
1: Das macht so Spaß, gemeinsam unterwegs zu sein, zu schwitzen und dann, wenn Feierabend ist, einfach noch ordentlich zu feiern. Das machen wir heute mit der WDR 4 Band. WDR 4, die NRW-Stiftung und Westlotto laden ganz herzlich ein. Und der Hit hier, der klingt wie Urlaub. Ricky Ipoveli.

0: Blondie hier im WDR4-Radtour-Radio. Es ist gerade Endspurt von Tag 1 der NRW-Radtour. Bald ist unser Tross am Ziel.
1: Und die große Bühne steht direkt auf dem Willy-Brandt-Platz. Da endet Tag 1, aber nur von Vieren und auch nur der rollende Teil. Die Beine werden später noch zum Tanzen gebraucht, der Mund zum Mitsingen, denn beim WDR4-Sommer-Open-Air wird gemeinsam gefeiert in Lünen mit der WDR4-Band bis 22 Uhr. Und das Beste, der Eintritt ist für alle, auch für Nichtradler, frei.

0: Ich muss zugeben, diese Coverversion von Take That gefällt mir persönlich besser als das Original. Relight My Fire. Und wir sind damit endlich in Lünen angekommen. Unser heutiges Etappenziel, der Willy-Brandt-Platz.
1: Da steht die WDR4-Bühne. Da machen wir uns jetzt alle gemeinsam einen richtig schönen Abend. Entweder live vor Ort oder hier im Radio. 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Diese Band, Johnny Hates Jazz, die erleben wir dann live am Samstagabend. 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

0: Kylie Minogue macht eine Polonaise durch Düsseldorf. Das war wirklich vergangenes Jahr so, während sie Locomotion gesungen hat bei ihrem Konzert in Düsseldorf. Sie hören es beim WDR 4 Radtour Radio.
1: Und jetzt gibt's Musik für dich, Bastian Bender.
0: Danke, Reinhard Grönert.

0: Das hätte sich Chubby Checker wahrscheinlich nicht träumen lassen, dass er auch in den 80er Jahren nochmal auf Platz 1 der Charts steht, dank der Fat Boys. Let's Twist Again. Hier im WDR 4 Rattoradio auf WDR Event. Die ersten 45 Kilometer liegen hinter uns. Der fröhlich klingelnde NRW-Radtour-Tross ist nun angekommen auf dem Willy-Brandt-Platz in Lünen.
1: Und genau da startet die große Fete, das WDR 4 Sommer Open Air mit der WDR 4 Band. 20 Uhr bis 22 Uhr live auf der Bühne und auch hier im Rattorradio.

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0: mal kurz die Gelenke schütteln, ein bisschen stretchen nach dem Radeln mit ABBA. SOS. Das WDR4-Ratto-Radio hören Sie gerade. Wir sind die musikalische Begleitung für 1500 Radlerinnen und Radler auf ihrem Weg durch das Münsterland.
1: Und das ist quasi eine Hymne, die für alle 1500 steht. Denn wenn man nach Hause fährt, allerspätestens dann fühlen wir uns alle wie Freunde. Hier sind Pur.

0: Auch das war in den 80ern mehr oder weniger Garantie, auf Platz 1 der deutschen Charts zu kommen. Stars on 45 haben es vorgemacht, Jive Bunny and the Master Mixers gefolgt mit That's What I Like. Hier ist das WDR 4 Rattoradio auf WDR Event. Tagesetappe 1 von Dülmen nach Lünen ist abgeschlossen.
1: So, was machen wir gerade? Wir füttern nochmal kurz die Ohrwürmer, weil die brauchen wir heute Abend. Der steht ganz im Zeichen der schönsten Radiohits und zwar live gespielt von der WDR 4 Band. 20 Uhr geht's los bei uns auf der Bühne und auch hier im WDR 4 Rattoradio. Jetzt die 80er, Duran Duran.

0: Wo die sind, ist Party. Die Hermes House Band Country Roads. Schön, dass Sie dabei sind, dass Sie unser WDR 4 Radtour Radio entdeckt haben.
1: Wir sind Bastian Bender und Reinhard Krönert und das ist Musik von Dead or Alive. You Spin Me Round.

0: Bella Ciao sagt man nicht nur zum Abschied. Hier ist das WDR 4 Radtourradio. Wir senden endlich wieder und zwar bis Sonntagnachmittag als Begleiter der NRW Radtour 2026.
1: Und heute Abend bringen wir Ihnen, die nicht live dabei sind in Lünen, einfach das Radtourgefühl direkt nach Hause mit der WDR 4 Band und unserem neuen Sänger Reggie. 20 Uhr geht's live hier im Radio. Und diese Band, die können Sie dann morgen live in Münster erleben. Hier sind Rednecks.

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0: Oh ja, wir spielen auch das Original. Dan Hartman, Relight My Fire im WDR4-Radtour-Radio. Der Countdown läuft, ne? Es ist noch eine gute Viertelstunde und dann gibt's hier Live-Musik.
1: Und zwar von unserer Bühne, die auf dem Willy-Brandt-Platz in Lünen steht. Vor der Bühne viel Platz zum Tanzen und drumherum Stände mit Getränken und mit Essen. An der schönen Party steht also gar nichts mehr im Wege. Bastian, du gehst gleich rauf auf die Bühne und begrüßt alle Gäste, vermutlich mit großer Vorfreude.
0: Ja, und ich bin wirklich auch jedes Jahr wieder ein bisschen aufgeregt. Also der erste Abend ist immer ein noch besondererer Abend als alle anderen. Freue mich sehr.
1: Aber du machst das ja nun auch schon seit vielen Jahren. Liegt es daran, dass du immer neugierig bist, wie dein Hemd ankommt, was du frisch gebügelt angezogen hast?
0: Ja, es wird auch dieses Jahr wieder sehr blumig. Und nee, einfach auf die Stimmung, weil jeder Abend ist anders. Also es war noch nie so, dass ein Abend so wie der davor. Und immer ist es anders schön.
1: 20 Uhr auch live hier bei uns im Radio.

Der Marktplatz ist voll, das Wetter ist gut, wir machen uns eine gute Zeit und dafür sorgt die Band, die 80er und Klassiker live spielt. Viel Spaß!

Applaus.

Dankeschön.

Das war Jackie und Desiree. Singen Sie mit mir mit moi. Hallo. Wir sind die WDR 4 Band und wir sind so zufrieden, hier zu sein. Und ja, das ist sehr schön, dass ihr hier seid. Mein Deutsch ist nicht so gut, aber ich versuche. We are here to party with you. Das bedeutet, du musst mit uns singen und du musst mit uns tanzen und du musst mit uns Spaß haben. Ja? Klingt gut? Klingt gut? Ja, super. Also, das nächste Lied ist eine Hot Chocolate. Berühmtes Lied. You sexy thing, you.

Dankeschön. Dankeschön.

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Seid ihr bereit? Erstmal brauchen wir ja einen Beat. Here we go. La la la la la la la la la la la. Ihr kennt das Lied, unglaublich. La la la.

0: gesagt, höre ich zu wenig Männer. Warte mal, das müssen wir anders machen. Wo sind denn hier die Männer? Nur die Männer, ja?
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0: Die Männer? Die 10 Tenoren. Nicht schlecht. Und jetzt die Ladies und Nadine. So geht das, ja. Wunderschön, oder?

0: Applaus für Wodka! Vielen Dank!
1: Also, how about a little uptown fun?

0: Dankeschön.
1: Ihr macht so schön Party hier. Dann wollen wir direkt weiter Party machen. Ach so, ja, natürlich.

0: Bevor wir jetzt zu einem sehr, sehr romantisches Lied kommen, begrüße ich Basti.
1: Hallo.
0: Hi.
2: Lügen hat nicht Spaß. Ich liebe diese Band. Liebt ihr sie auch?
3: Ja!
2: Es ist unglaublich, was ihr... Ich bin ja der, der nie tanzt. Unglaublich. Wollen wir... Vorschlag. Wir machen mal... Ihr schickt jetzt alle in eure WhatsApp-Gruppen, Freunde, Familie, ein Foto von diesem schönen Abend. Ich nehme dir... Reggie, es gibt einen Grund. Ich nehme dir kurz den Backstage-Pass weg. You don't need it for the minute, because we're doing a picture. Alle mal ein Selfie machen mit uns. In 5, 4, 3, 2, 1... Weil, ich kenne das selber, wenn man spricht oder singt, ist es der Moment, in dem sie das Foto machen, ist immer, wo man so aussieht. Jetzt, ich gebe es dir später wieder zurück. Die WDR4-Band spielt ja 80er und Klassiker. Das ist die Musik, die wir alle von WDR4 kennen. Und Reggie hat heute seine WDR4-Premiere! Und hört sich das an wie eine Premiere? Nee, oder? Er war am Broadway, er war im Fernsehen, er hat Musicals ohne Ende gespielt und jetzt ist er da und wir sind sehr glücklich, dass wir, sind ja ein paar neue Gesichter, dass wir euch alle haben. Es macht sehr viel Spaß mit euch. Ihr spielt jetzt ja einen Liebessong, Up Where We Belong, und wir haben uns überlegt, es gibt ja hier diese Videowand und vielleicht haben ein paar dieses Video gesehen von dem Chef, der mit seiner Kollegin auf einem Coldplay-Konzert war, und dann sind die abgetaucht, weil es war eine Affäre. Das machen wir jetzt auch. Das heißt, wenn Sie oder wenn ihr mit eurer Affäre da seid, kurz 30 cm Sicherabstand, wenn ihr aber mit eurer großen Liebe da seid oder mit der Person, die es morgen früh sein könnte, dann möchten wir einen liebevollen Kuss sehen. Und alle, die das gleich sehen und die nicht gefilmt werden, aber sehen, dass ein liebevoller Kuss gezeigt wird, jubeln, als gäbe es keinen Morgen mehr. Machen wir das? Denn WDR4, das ist auch der Sender mit dem großen Herz. Viel Spaß weiter mit der WDR4-Band!

Einen Riesenapplaus für Randy und Desiree! Ja, jetzt wird's ernst. Von Romantik gehen wir nach Party. Wir haben eine Choreografie. Ein Hand nach oben, rechte Hand nach oben. Ja. Wir singen gleich Sunshine, dann geht die Hand so. Sunshine. Ja, wunderschön. Dann die andere Hand oben. Moonshine. Na, das sieht sehr professionell aus. Ich glaube, wir fangen mal sofort an. Ja, komm, dann fang an.

0: Schlange.
1: Herrlich.
0: Ja? May Earth, Wind and Fire.

It is good time. Okay, Luna, wird ja ein Party? Ja, da kommen wir ein bisschen näher.

0: Sauber.
1: Alright. Wir bleiben im Disco.
0: Oh ja. Ja.
1: Little Disco Inferno. Ja?
0: Ja, warum denn nicht?
1: Tanzen wir?

0: You look good. Sieht sehr schön aus. So viele Tänzerinnen und Sängerinnen da. Okay, also, wir sind WDR 4 Band. Heute hatten wir sehr, sehr viel Spaß. Hattet ihr Spaß? Sieht so aus. Ich glaube, das ist richtig gut. Ja, schön, dass du da bist. Wir gehen weiter mit das Party. Was ist nächst?
1: Kommt noch eine Party. Es geht den ganzen Abend mit Party. Ah, ja. Yeah.

0: Dankeschön. Für euch ein Riesenapplaus. Ihr macht so schön mit. Ihr seid so toll. Mega.
1: Und jetzt ein Lied für die Frauen.

0: Dankeschön.
1: Jetzt kommt ein Lied, das hat Mitsingen-Potenzial, mal wieder. Wie schön. Das ist total einfach, ich mach's einmal ganz kurz vor, es geht so. Yeah, yeah, yeah. Und jetzt ihr?
2: Yeah, yeah, yeah.
1: Ja, nice. Sehr gut. Cool.

So. Nochmal Hot Chocolate? Nochmal Hot Chocolate?

0: Dankeschön.
1: Ja, es wird gleich wieder romantisch. Und vielleicht habt ihr schon wieder gesehen, Thorsten ist wieder auf der Bühne mit der Kamera. Unser Kiss Cam Man. Weil es wird wieder romantisch. Ein Lied aus Dirty Dancing. Okay.

0: Thank you, thank you.
1: Ja, es fühlt sich doch hier an wie mit euch, wie mit einer großen Familie.
0: Ja. Wir haben uns immer was vorbereitet.

0: Ihr tanzt fantastisch. Wir gehen alle zusammen auf Tour. Das ist, glaube ich, ein guter... Ja, das machen wir. Gerade entschieden. Ah, wir gehen nach Spanien mit nächstem Lied. Ist das korrekt? Spanien?
1: Ja. Ein bisschen loco.
2: Oh ja.

0: Dankeschön.
1: Okay, das nächste Lied ist von einer ganz, ganz tollen Frau. Wenn das anfängt, werdet ihr es bereits erkennen. Darin geht es darum, dass ihr auf jeden Fall die Besten seid. Auf jeden Fall heute Abend seid ihr auf jeden Fall die Allerbesten.

diesem Moment hätte ich gerne alle die Handys hoch mit einer kleinen Lampe. Die sollen es uns gemütlich machen, oder? Wo sind die kleinen Lichter? Ach, da sehe ich schon ein paar. Wir brauchen wie einen Sternenhimmel über Lünen. Ah, habe nur so wenig Leute ein Handy. Ja, hier in der Mitte. Ja, das sieht sehr gut aus. Ein Lied zum Mitsingen.

Vielen, vielen Dank euch. Danke. Auf Wiedersehen. Danke, danke. Dankeschön.